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0: Das ist der Kanal 3 Wecker. Guten Morgen oder gute Nacht. Es gibt sicher die einen oder anderen, die erst heimgehen von Braderie Biel oder vom Turnfest Kerzers. Während ihr geht schlafen, starten wir in Samstag. Ute, Papa, Ute. Kommen wir mit seinem Hit Papa Ute und dazu Olivia Dean. So ihr neuer Hit So Easy to Fall in Love. Lassen wir gut nach Wetter und Verkehr. Jetzt ist 6 Uhr.
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0: Die Hitzewellen die ziehen sich auch dieses Wochenende noch durch. Auch heute wieder viel Sonne und bis zu 35 Grad wird es werden. 21 Grad ist es im Moment. Morgen genau gleich sonnig und heiß. Und Gewitter sollte es dieses Wochenende noch nicht geben. Die kommen dann erst ab Montag.
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0: 1 Minute nach der 6. dreht Freifahrt auf der Straße im Kanal 3 Land. Allen, die schon unterwegs sind, gute und sichere Fahrt.
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0: Schon komisch. Aufstehen und am Morgen früh einfach mal Shooter schauen. Die letzten WM-Spiele dieser Nacht die laufen noch. Ägypten gegen Iran, da steht es 1-1 und Belgien führt 1-0 gegen Neuseeland. Am Mikrofon Andrea Stucki wünsche euch einen guten Start in Samstag.
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0: Das ist der Kanal 3 Wecker am Samstag. Guten Morgen zusammen, jetzt ist 12 ab 6 Uhr. Die Sensation. Kap Verde ist das erste Mal an einer WM dabei und einfach eine Runde weitergekommen. Gestern haben sie 0-0 unentschieden gegen Saudi-Arabien gemacht und das reicht, für die Gruppenphase zu überstehen. Der Jubel riesig, wie man auf SRF gehört hat.
1: Kap Verde steht im Sechzehntelfinale der WM. Die blauen Haie schwimmen eine Runde weiter.
0: Kap Verde hat sich an dieser WM so ein bisschen zum Publikumsliebling entwickelt, vor allem auch wegen ihrem Goalie. Der ist schon 40, hat ein riesen Match gespielt gegen Spanien und ist dann zu einem richtigen Star geworden. Auf Instagram hat er mittlerweile fast 17 Millionen Follower. Das WM-Abenteuer geht also noch ein bisschen weiter für Kap Verde. Da sind ein paar Freudentränchen geflossen bei den Spielern und auch bei den Fans gestern.

0: Das ist genau 3 Wecker am Samstag, jetzt 20:06. Guten Morgen. Turnfest Kerzer, Summerside Grenchen, Braderie Bio. Das Wochenende ist richtig viel los. Für mich Kanal 3, 2, 1 los. Kandidat von heute ist klar, was hergeht.
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0: Dino aus Brück, was sind deine Pläne heute?
2: Also heute habe ich frei.

0: gehen wir in eine Praterie mit der Frau, wir gehen flanieren, Praterie,
1: essen, etwas trinken in dieser Hitze.
2: Ja, ein bisschen gemütlich.
0: Ein bisschen Praterie feiern und ein bisschen geniessen, genau.
2: Was ist dein Highlight der Praterie?
0: Du, da lasse ich mich überraschen. Ein bisschen auch Leute treffen, die man vielleicht schon lange nicht mehr gesehen hat. Meistens trifft man die immer an der Praterie, habe ich herausgefunden.
2: Ah, das glaube ich.
0: Das ist noch eben, das ist noch eben interessant.
2: Tino, wir spielen ja zusammen das Ganon 3-2-1 los, wo du eine 50-Franken-Geschenkkarte vom Sandro Brück kannst gewinnen. Wenn du innerhalb von 30 Sekunden 3 Fragen richtig beantwortest, dann gehört die Geschenkkarte dir. Und ich würde sagen, auf dein Kommando geht's los.
0: Gut, Ganon 3-2-1 los.
2: Wie heisst die Sängerin, die dieses Jahr am ESC war für die Schweiz?
0: Etwas mit Fusaro.
2: Ja, das ist richtig, Veronika Fusaro. Wann hat die Schweiz das nächste WM-Spiel?
0: Am Freitag, 3. Juli, morgen 5.
2: Das ist richtig, 2 Punkte. Wie geht der Songtext von Patent Ochsener weiter? Ein Glas auf die Liebe.
0: Ein Glas auf die Liebe. Eins auf das Leben.
2: Ja, fast. Ist auch eine andere Frage. Was trinken Kühe?
0: Milch.
2: Nein.
0: Hey, Wasser.
2: Wasser. Ja, das ist gemein. Ah, das hat leider knapp nicht gelangt. Zeit ist stören.
0: Oh, kein Problem.
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0: Das ist der Gana 3 Wecker am Samstag. Mit diesem Hit auf die Ohren kann man nur gut gelaunt aufwachen. I had some help von Post Malone zusammen mit Morgan Wallen. Und dass wir auch sicher wach sind. Infinity ist auch noch dabei vor dem 7. Jetzt ist halb. Guten Morgen zusammen.
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0: Mühsam war es die Nacht. Wieder richtig einen abgeschwitzt. Dafür nach dem Morgen schon im T-Shirt und der kurzen Hose raus können. Man muss ja immer das Positive sehen. 21 Grad ist es aktuell, geht bis auf 35 Grad hoch heute und morgen genau gleich. Gewitter sollte es nicht das Wochenende, aber dann morgen sieht es am Montag ein bisschen anders aus. Da kommt es dann gewittern und regnen.
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0: Jetzt ist 6:30 Uhr. Keine Meldungen von Strasse. Ihr kommt ohne Störungen euer Ziel. Gute Fahrt und habt Sorge.
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0: Am Mikrofon Andrea Stucki. Alle, die heute müssen bügeln, vielleicht gerade auf dem Weg sind oder einmal gleich losgehen, wünschen euch gutes Arbeiten. Wir sind weinig und begleiten euch durch den Samstag. Gerade als nächstes hören wir Gone, Gone, Gone, der aktuelle Hit von Teddy Swims, Tones and I und David Guetta.
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0: Das ist Ganadri Wecker am Samstag. Jetzt ist 20:07. Guten Morgen zusammen. Die Braderie Bio, ein Muss, wenn es nach euch geht.
1: Pflicht, ja, Pflichtprogramm.
2: Du gehst immer an die Braderie, das gehört sich einfach irgendwie. Weil schön ist hier. Punkt. Bio ist Bio und dann muss Braderie sein.
0: Gestern war ein kleines Fest. Fein essen, trinken, tanzen, Leute treffen und einfach geniessen. Und wenn man einmal an die Braderie geht, dann geht man immer an die Braderie.
3: Ich bin jetzt 20 und ich kann mich nicht an viele Braderien erinnern, die ich nicht da war. Darum sage ich mal 15 Mal.
2: Vielleicht so das 30. Mal oder so.
4: So 5 Mal würde ich sagen, ungefähr.
5: Auch das 15. Mal, keine Ahnung. Wir sind jedes Jahr hier.
0: Jetzt heute Morgen Horti erholen angesagt, dass ihr dem Abend wieder mögt für die zweite Runde Festen an Braderie Bio.
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0: Das ist der Ganadri Wecker am Samstag. Ich wünsche euch einen guten Start ins Wochenende. Noch 12 Minuten, dann ist es 7 Uhr. Ich weiss nicht, wie es euch geht, aber ich habe das Gefühl, man kann gar nicht so viel trinken, wie man rausschwitzt im Moment.
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0: Sarina Leuthold vom Meteotest. Heute nochmal richtig heiß, oder?
2: Ja, heute ist es im Seeland wieder eine ziemlich sonnige und auch sehr warme bzw. heisse Sache. Die Temperaturen sind am Nachmittag so um die 35 bis 36 Grad. Dazu jetzt vielleicht ein paar Schleierwochen, die ab und zu durchziehen. Und ja, gegen oben oder beziehungsweise im Verlauf des Nachmittags gibt es über den Jura schon die ein oder andere Quellwoche, auch grössere Quellwoche. Und dort wird es wahrscheinlich dann doch für den ein oder anderen gut schrägen beziehungsweise das ein oder andere Gewitter länger. Im Seeland selber, in der Stadt Biel selber, ist das Risiko recht gering, dass es Gewitter gibt. Man kann es nicht 100% ausschließen, aber wahrscheinlich wird es trocken bleiben.
0: Wie sieht es morgen aus?
2: Ja, der Sonntag geht auch noch mal ähnlich weiter. Auch hier. Es gibt grundsätzlich sonniges Wetter und die Temperaturen sind auch noch mal hoch mit bis zu 35 Grad am Nachmittag. Im Verlauf des Nachmittags gibt es aber auch wieder Quellwochen. Die werden eher grösser auch wieder. Und zuerst wird es wahrscheinlich auch wieder Richtung Jura losgehen mit Regengüssen und Gewitter. Und später am Abend bzw. in der Nacht auf einen Montag kann es dann gut auch im Seeland mal zu Gewitter kommen. Die Gewitter die können durchaus auch kräftig werden. Es kann viel Regen geben innerhalb von kurzer Zeit. Der Wind kann ziemlich stark auffrischen. Also von dem her wird hier ein bisschen eine Änderung eintreten.
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0: Wunderschönen guten Morgen, das ist der Kanal 3 Wecker. Wir starten zusammen in den Samstag. Beat of Your Heart ist dabei und auch ein Kanal 3 Klassiker. Mandy von Westlife gehört ihr beides in der nächsten halben Stunde. Jetzt ist 7 Uhr. Guten Morgen.
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0: Temperatur aktuell 22 Grad in Biel und in Grenchen. 23 Grad ist in Kerzers und bis zu 36 Grad am Nami. Über dem Jura kann es allenfalls schon mal ein erstes Gewitter geben. Sonst sollte es heute aber noch trocken bleiben im Kanal 3 Land. Morgen ähnlich, zuerst viel Sonne und bis zu 35 Grad. Später kann es ein paar einzelne Regengötze geben. Und vor allem der Nacht auf dem Mänti, da müssen wir überall im Kanal 3 Land mit Gewitter rechnen.
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0: Jetzt ist 1 ab 7. Keine grösseren Störungen auf der Strasse im Kanal 3 Land. Dreht freie Fahrt. Kommen gut ans Ziel.
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0: Das Wochenende Braderie zu Biel. Darum haben wir diese Woche unsere eigene Soap in Form eines Hörspiels gemacht. Die Braderie Love Story. Die letzte Folge gibt es gleich am 10 Uhr hier auf Kanal 3. Und die ganze Geschichte gibt es so als Fotostory auf unseren Social Media Kanälen. Am Mikrofon Andrea Stucki. Schönen Morgen.
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0: das ist Kanal 3 Wecker am Samstag, 10 ab 7. Guten Morgen zusammen. Das Wochenende, grosse Party in der Stadt Biel, die Braderie. Und darum jetzt das grosse Finale von unserer Braderie Soap.
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2: Der Krigo und Steffi sind früher fast zusammengekommen. Hat nie ganz geklappt, beide haben geheiratet. Steffi ist frisch getrennt und geht an die Braderie mit ihren Freundinnen steil. Der Krigo macht es gleich mit seinen Gielen. An der FC Egerten Bar treffen sich der Krigo und Steffi das erste Mal seit Ewigkeiten. Bei einem Bierli funken zu kurz. Aber beide Gruppen gehen dann separat weiter. Die Steffi tanzt mit dem schleimigen Ricardo. Krigo sieht es aus der Distanz und sagt, für ihn sei der Abend gelaufen. Die Steffi ist auch müde. An der Station des Moonliner treffen sie sich wieder, per Zufall.
3: Hey Krigo, bist du auch schon auf dem Weg heim?
4: Hey Steffi! Ja, ich habe nichts mögen und kennst ja meine Kollegen auch noch von früher. Die können einfach nie hören.
3: Meine Frau auch nicht. Die will noch lange nicht heim. Ich habe mich ausgeklinkt.
4: Aber so als Single, hast du nicht noch ein bisschen connecten? Also ganz ehrlich, ich würde.
3: Oh, schon lustig. Ich habe ein bisschen mit Ricardo getänzelt.
4: Bist du noch ein guter Typ, oder?
3: Ich habe es voll nicht mit Typ.
2: Der Moonliner ist da, beide steigen ein. Steffi hockt am Fenster, der Krigo neben ihr.
3: Hey, irgendwie schön haben wir uns wieder mal gesehen, Krigo.
4: Hey, fast ein bisschen Schicksal. Und wenn ich ehrlich bin, habe ich schon immer super gefunden als Mensch.
3: Ich auch, wenn ich ehrlich bin. Ich habe manchmal überlegt, was wäre gewesen, wenn.
4: Ja, sag's nicht.
3: So, muss aussteigen. In dem Fall.
4: In dem Fall.
2: Der Moonliner bremst. Steffi steht auf. Krigo auch, für ihren Platz zu machen. Beide stehen. Moonliner haltet. Die Tür geht auf. Steffi und Krigo schauen sich ganz tief in die Augen.
0: Und jetzt natürlich die grosse Frage. Küssen sich die beiden oder nicht? Wir haben euch entschieden. Ihr könnt abstimmen auf unseren Social Media Kanal. Und der Fall ist klar. Die Mehrheit von euch die hat für Steffi und für Krigo gestimmt. 80% wollen, dass sie sich küssen.
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Das ist der Kanal 3 Wecker, der hört. Schön startet ihr mit uns am Samstag. Jetzt ist 20 ab 7. Das Wochenende ist richtig viel los. Braderie zu Bio, Turnfest zu Kerzers,

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0: Sarina Leutholz vom Meteotest. Gibt noch mal einen schönen Tag heute.
2: Ja, heute ist es im Seeland wieder eine ziemlich sonnige und auch sehr warme bzw. heisse Sache. Die Temperaturen sind am Nachmittag so um die 35 bis 36 Grad. Dazu jetzt vielleicht ein paar Schleierwochen, die ab und zu durchziehen. Und ja, gegen oben oder beziehungsweise im Verlauf am Nachmittag gibt es über den Jura schon die ein oder andere Quellwochen, auch grössere Quellwochen. Und dort wird es wahrscheinlich dann doch für den ein oder anderen gut schrägen beziehungsweise das ein oder andere Gewitter länger. Im Seeland selber, in der Stadt Biel selber, ist das Risiko recht gering, dass es Gewitter gibt. Man kann es nicht 100% ausschließen, aber wahrscheinlich wird es trocken bleiben.
0: Und wie sieht es morgen am Sonntag aus?
2: Ja, der Sonntag geht auch noch mal ähnlich weiter. Auch es gibt grundsätzlich sonniges Wetter und die Temperaturen sind auch noch mal hoch mit bis zu 35 Grad am Nachmittag. Im Verlauf des Nachmittags gibt es aber auch wieder Quellwochen. Die werden eher grösser auch wieder. Und zuerst wird es wahrscheinlich auch wieder Richtung Jura losgehen mit Regengüssen und Gewitter. Und später am Abend bzw. in der Nacht auf einen Montag kann es dann gut auch im Seeland mal zu Gewitter kommen. Die Gewitter die können durchaus auch kräftig werden. Es kann viel Regen geben innerhalb von kurzer Zeit. Der Wind kann ziemlich stark auffrischen. Also von dem her wird hier ein bisschen eine Änderung eintreten.
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0: Das ist der Kanal 3 Wecker, der hört. Guten Morgen zusammen zum Aufstehen. Einfach mal Kanal 3 Klassiker übertun. Blue Dabadi hören wir und für die Abwechslung einen neuen. Cynical, da steht er und er im Bett. Jetzt ist 7:30. Guten Start in Samstag wünsche ich euch.
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0: 23 Grad ist das Bio und das Längnau. 24 Grad das Teufel. Bis zu 36 Grad kann es heute am Nachmittag werden. Wie die ganze Woche ist es auch heute noch mal schön und heiß. Es sollte mehrheitlich trocken bleiben, höchstens über dem Jura. Da kann es vielleicht schon mal ein Gewitter geben. Morgen dann noch mal gleich, bis zu 35 Grad mit viel Sonne gegen Abend und vor allem in der Nacht auf dem Mänti. Da müssen wir dann eher mit Gewitter rechnen.
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0: 7:30. Ich habe noch nichts zu melden von der Strasse. Dann kommen wir tiptop vorwärts im Kanal 3 Land. Gute Fahrt.
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0: Die einen oder anderen sind vielleicht unterwegs in die Berge, das schöne Wetter ausnutzen heute. Andere die sind noch tief in den Träumen nach dem Ausgang gestern. Wie auch immer, ihr euren Samstag verbringt, geniessen. Wir begleiten euch durch das Wochenende. Jetzt mit fägigem Sound von Alex Warren. Wir hören seinen neuen Hit «Fever Dream» am Mikrofon. Andrea Stucki, guten Morgen zusammen.
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0: Das ist der Kanal 3 Wecker am Samstag. Guten Morgen zusammen, jetzt ist 20 vor 8 gewesen. Heisst, Zeit, die Hirnzellen anzustrengen.
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0: Dino aus Brück, was sind deine Pläne heute?
2: Also heute habe ich frei, dann gehen wir eine Praterie mit der Frau, dann gehen flanieren, Praterie, essen, etwas trinken in dieser Hitze.
0: Ja, ein bisschen gemütlich.
2: Ein bisschen Praterie feiern und ein bisschen geniessen, genau.
0: Was ist dein Highlight der Praterie?
2: Du, da lasse ich mich überraschen. Ich habe auch Leute treffen, die man vielleicht schon lange nicht mehr gesehen hat. Meistens sieht man die immer an der Praterie, habe ich herausgefunden.
0: Ah, das glaube ich.
2: Das ist noch eben, interessant.
0: Dino, wir spielen ja zusammen das Kanal 3, 2, 1 los, wo du eine 50 Franken Geschenkkarte vom Sonterbrück kannst gewinnen. Wenn du innerhalb von 30 Sekunden drei Fragen richtig beantwortest, dann gehört die Geschenkkarte dir. Und ich würde sagen, auf dein Kommando geht's los.
2: Gut, Kanal 3, 2, 1, los.
0: Wie heisst die Sängerin, die dieses Jahr am ESC war für die Schweiz?
2: Etwas mit Fusaro.
0: Ja, das ist richtig, die Veronika Fusaro. Wann hat die Schweiz das nächste WM-Spiel?
2: Am Freitag, 3. Juli, morgen 5.
0: Das ist richtig, 2 Punkte. Wie geht der Songtext von Patent Ochsener weiter? Ein Glas auf die Liebe.
2: Ein Glas auf die Liebe. Ein Glas auf das Leben.
0: Ja, fast. Ist auch eine andere Frage. Was trinken Kühe?
2: Milch.
0: Nein.
2: Wasser. Hey, Wasser.
0: Wasser. Ja, das ist gemein. Das hat leider knapp nicht gelangt. Die Zeit ist stören.
2: Oh, kein Problem.
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0: Der Ganadri Wecker am Samstag. Guten Morgen zusammen, jetzt ist 10 vor 8.
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0: Ein Thema war die Woche Thurbrenner. Heiss, heiss, heiss. Tagelang über 30 Grad. Und wenn es ging, dann hat man sich abgekühlt mit Glassen, in der Body oder im See. Das ist aber nicht alles, was passiert ist diese Woche. Romy Fuhrer aus der Redaktion.
2: Nein, das war dann doch nicht ganz alles. Der Stadtrat Biel hat unter anderem entschieden, an den Bieler Schulen gibt es in Zukunft ein Handyverbot. Bis in 2 Jahren muss das Verbot jetzt umgesetzt sein, so Bieler Bildungsdirektorin Anna Tanner. Man weiss aber noch nicht ganz genau, wie man die Reglemente anpassen will.
3: Was braucht es alles für Anpassungen und auch, wie wird es nachher in den Schulen konkret umgesetzt? Weil allein die Reglementsanpassung ist es ja noch nicht. Es geht ja darum, auch das zu kommunizieren und auch mit den Schulleitungen zu schauen, wie das am geschicktesten und am besten umgesetzt wird.
2: Die Bieler Schulen haben jetzt schon Regeln, wie sie mit den Anteilen umgehen. Die sind aber überall ein bisschen anders. Um das Handyverbot an den Bieler Schulen einzuführen, bespricht sich dann an Tanner mit Gemeinden, die das jetzt schon haben. Unter anderem die Berner Gemeinde Köniz.
0: Das Grenchen war diese Woche in der Gemeinderatssitzung ein grosser Medienauflauf. Warum?
2: Dort hat der neue Vizestadtpräsident Patrick Grosa seine erste Gemeinderatssitzung geleitet. Das nachdem Susanne Sali letzte Woche ihr Amt hat verloren. Das Bundesgericht hat die Beschwerde gegen die Stadtbeiwahlen gutgeheissen und die Wahl annulliert. Der Patrick Grosa musste darum als Vizestadtbei einspringen. Er ist aber nicht zufrieden, wie das ist abgelaufen.
4: Es ist wirklich ein Debakel für die Stadt Grenchen, muss ich da sagen. Die absoluten Verlierer an dem Ganzen sind Susanne Sali, die wie ein Verbrecher auf eine Minute auf die andere quasi ihr Büro räumen musste. Irgendwo am Tag danach musste für sie einspringen. Und von dem her sind wir eigentlich, muss ich sagen, um faire Wahlen betrogen worden. Und das muss man einfach nicht schönreden.
2: Wenn das die Stadt Grenchen die Stadt bei Wahlen wiederholt, ist noch nicht klar. Und auch noch nicht, ob sie nur den zweiten Wahlgang machen oder dann gerade die ganzen Wahlen.
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0: Das ist der Kanal 3 Wecker. Ich wünsche euch einen guten Start in Samstag. Jetzt gibt es einen Kanal 3 Klassiker, der mitten ins Herz geht. Bed of Roses von Bon Jovi und der Milo ist dabei in der nächsten Halbstunde. Wir hören sie heute First Day of My Life. Guten Morgen zusammen, jetzt ist 8 Uhr.
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0: 24 Grad ist das Bio, das Arch und das Erlach. Bis zu 36 Grad heiss wird es heute am Nami. Überwiegend sonnig heute. Höchstens im Jura kann es einzelne Gewitter geben. Morgen ähnlich, zuerst sonnig und am Morgen heisse 35 Grad. Gegen Abend und vor allem in Nacht auf dem Mänti, da müssen wir dann aber mit Gewitter rechnen im Kanal 3 Land.
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0: Jetzt ist 1:08, keine grösseren Stocker oder Störungen auf der Strassenregion. Da kommen problemlos vorwärts. Gute und sichere Fahrt, allen oben unterwegs sein.
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0: Am Mikrofon Andrea Stucki. Es ist Samstag, es ist Wochenende. Bei uns jetzt eine gute Laune von Bruno Mars. Wir hören seinen neuen Hit «I Just Might». Schönen Samstagmorgen wünsche ich euch.
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0: Ihr hört den Kanal 3 Wecker. Guten Morgen und einen schönen Samstag wünsche ich. Jetzt ist 12.08 Uhr. Wisst ihr, was richtig anschießt? Am Morgen aufwachen, die WM-Resultate anschauen und merken, dass man richtig verkackt hat beim Tippspiel. Ich hoffe, ihr seid besser weggekommen mit den Resultaten letzte Nacht.
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0: Die grosse Story vor letzter Nacht.
1: Das gibt's zu reden.
0: Kap Verde als WM-Neuling ist weiter. Dank einem Unentschieden letzte Nacht haben sie sich für ein 16. Finale qualifiziert. Das hat die Anfangs-WM niemand erwartet.
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0: Frankreich hat gestern Abend abgeliefert. 4:1 haben sie gegen Norwegen gewonnen. Dembele hat mit einem Hattrick, also 3 von 4 Goals hat er gemacht. Was man aber noch sagen muss, der norwegische Superstar Haaland war auf der Bank, zum Schonen, weil eh schon klar war, dass Norwegen wie auch Frankreich weiter ist. Belgien hat heute Morgen den Knopf aufgetan. Bisher hatten sie recht enttäuscht mit 2 Unentschieden. Und jetzt im 3. Gruppenspiel haben sie Neuseeland mit 5:1 gebodigt und sind somit auch weiter. Heute Abend und in Nacht auf morgen jetzt noch die letzten Gruppenspiele, bevor es morgen Abend schon losgeht mit den 16. Finals.
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Schön, geht mit uns durch den Samstag. Das ist der Kanal 3 Wecker am 22 ab 8. Richtiger Ohrwurm ist der. That's so true for US-amerikanische Sängerin Gracie Abrams. 2024 ist der Song richtig abgegangen. Für mich ein richtiger Sommersong. Stellt euch vor, mit dem Auto irgendwo herfahren, Scheiben dungen, Wind in den Haaren und der Song, der im Radio kommt. Gracie Abrams, jetzt gibt es neue Musik von ihr. Gestern ist ihre neue Single «Look at my life» rausgekommen. Das Album dazu, das kommt in 1,5 Wochen am 7. Juli. Wir hören rein, das ist Gracie Abrams mit ihrer neuen Single «Look at my life».

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0: Das ist der Gala 3 Wecker am Samstag. Guten Start ins Wochenende wünsche ich mit Kim Wilde. Ihr Kanal 3 Klassiker Kids in America ist in den Startlöcher und auch der Nico Santos ist dabei in der nächsten Halbstunde. Wir hören sie heute Ray of Light. Jetzt ist 8:30 Uhr. Guten Morgen.
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0: 26 Grad ist es jetzt schon, 10 gibt es noch oben drauf. Bis zu 36 Grad wird es heute im Nami. Gewitter gibt es höchstens über dem Jura heute. Und morgen viel Sonne, bis zu 35 Grad. Morgen gegen Abend müssen wir aber dem ganzen Kanal 3 Land mit Gewitter und Regen rechnen.
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0: Jetzt ist 8:30 Uhr. Läuft alles tiptop auf der Straße im Kanal 3 Land. Ich habe noch nichts zu melden. Passt auf und eine gute Fahrt.
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0: Ich wünsche euch einen schönen Samstag am Mikrofon. Andrea Stucki. Bei uns geht es weiter mit Musik aus Bio. Das ist Pegasus mit How Much Can a Heartbreak.
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0: Ihr hört den Kanal 3 Wecker. Wir begleiten euch durch den Samstagvormittag. Jetzt ist 8:15 Uhr. Ein Thema, das war diese Woche Dauerbrenner. Heiss, heiss, heiss.
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0: Tagelang war es über 30 Grad und wenn es ging, hat man sich abgekühlt mit Glassen in der Body oder im See. Das ist aber nicht alles, was passiert ist diese Woche. Romy Fuhrer aus der Redaktion.
2: Nein, das war dann doch nicht ganz alles. Der Stadtrat Biel hat unter anderem entschieden, an den Bieler Schulen gibt es in Zukunft ein Handyverbot. Bis in 2 Jahren muss das Verbot jetzt umgesetzt sein, so Bieler Bildungsdirektorin Anna Tanner. Man weiss aber noch nicht ganz genau, wie man die Reglemente anpassen will.
3: Was braucht es alles für Anpassungen und auch, wie wird es nachher in den Schulen konkret umgesetzt? Weil allein die Reglementsanpassung ist es ja noch nicht. Es geht ja darum, auch das zu kommunizieren und auch mit den Schulleitungen zu schauen, wie das am geschicktesten und am besten umgesetzt wird.
2: Die Bieler Schulen haben jetzt schon Regeln, wie sie mit den Anteils umgehen. Die sind aber überall ein bisschen anders. Um das Handyverbot an den Bieler Schulen einzuführen, bespricht sich Anna Tanner mit Gemeinden, die das jetzt schon haben. Unter anderem die Berner Gemeinde Köniz.
0: In Grenchen war diese Woche der Gemeinderatssitzung ein grosser Medienauflauf. Warum?
2: Dort hat der neue Vizestadtpräsident Patrick Grosa seine erste Gemeinderatssitzung geleitet. Das nachdem Susanne Sali letzte Woche ihr Amt hat verloren. Das Bundesgericht hat die Beschwerde gegen die Stadtbeiwahlen gutgeheissen und die Wahl annulliert. Der Patrick Grosa hat darum als Vizestabbi einspringen. Er ist aber nicht zufrieden, wie das ist abgelaufen.
4: Es ist wirklich ein Debakel für die Stadt Grenchen, muss ich da sagen. Die absoluten Verlierer an dem Ganzen sind Susanne Sali, die wie ein Verbrecher auf eine Minute auf die andere quasi ihr Büro hat räumen musste. Irgendwo am Tag danach musste für sie einspringen. Und von dem her sind wir eigentlich, muss ich sagen, um faire Wahlen betrogen worden. Und das muss man einfach nicht schönreden.
2: Wenn das die Stadt Grenchen die Stadtbeiwahlen wiederholt, ist noch nicht klar. Und auch noch nicht, ob sie nur den zweiten Wahlgang machen oder dann gerade die ganzen Wahlen.
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0: Das ist Gano 3 Wecker am Samstag. Die einen vielleicht gerade Kaffeepause beim Arbeiten, andere erst gemütlich am Zmörgeln. Wir begleiten euch mit dem Mike Smith. Wir hören sie aktuell Hit Gold und dazu ein Gano 3 Klassiker. All That She Wants hören wir beides gerade nach Wetter und Verkehr. Jetzt ist 9 Uhr.
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0: Heute nochmal ein richtiger Hitzetag. 26 Grad ist es aktuell. Bis zu 36 Grad wird es dem Nami. Badzeug mitnehmen. Wenn ihr heute an die Braderie zu Bio geht, dann könnt ihr immerhin zwischen Hurtig in See kumpen. Gewitter soll es im Kanal 3 Land heute nicht geben. Die kommen dann voraussichtlich morgen Abend und in der Nacht auf den Mänti. Bevor es aber so weit ist, morgen am Vormittag dann auch noch mal viel Sonne bei Temperaturen bis zu 35 Grad.
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0: Jetzt ist 1 auf 9, sieht alles tiptop aus auf der Strassenregion. Keine grösseren Störungen im Moment. Fahrt gut.
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0: Am Mikrofon Andrea Stucki. Für die, die erst aus dem Bett geschlafen sind, guten Morgen. Einen guten, denen, die zum Morgen sind. Und weiterhin schönen Samstag, denen, die schon längstens auf der Beine sind. Wir begleiten euch durch das Wochenende. Jetzt geht mit ganz viel Musik. Jetzt gibt es 9 Songs am Stück.
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0: Ja, das war einer zu früh. Das ist Gamma 3 Wecker am Samstag. Schön, seid ihr mit dabei. Jetzt war 9:30 gewesen. Eine Riesenfete zu Biel in der ganzen Stadt Praderie. Gestern Abend ist es losgegangen mit dem Stadtfest. Prätsch voll gewesen. Was ist es, was Praderie so cool macht?
3: So, es sind viele Leute da, viele coole Leute. Trinken, essen, einfach echt geil.
4: Wegen dem Essen?
5: Ja, gute Zeit und möglichst viele Interaktionen mit vielen verschiedenen Leuten.
6: Sagen wir echt die Leute, die man kennt. Und heute vor allem mein BM-Abschluss und dass ich mit meinen Kollegen hier feiern kann.
4: Ich glaube einfach wegen der Stimmung.
7: Schöne Zeit mit meinen Kollegen, das kann ich nicht nein sagen.
8: Die Musik und die Leute einfach.
0: Leute treffen, Party machen, einfach geniessen. Noch ein paar Tipps auf den Weg, wo dass man unbedingt her sollte.
9: Ich habe gesehen, dass da vorne beim Mova Club recht der Bär steppt.
4: Sicher auf die Bahn, da, die Star Dancer.
10: In die Nidogasse und zu den Fischknusperli.
11: Es gibt beim Zentralplatz so ein grosses Festzelt. Und ja, dort ist die Party.
0: Praderie, das Fest, die Biostadt, noch das ganze Wochenende.
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0: Die mit Kanal 3, Schönheit reingeschaltet, Sommer, Sonne, gute Laune. Passender Sound mit Dirty Dancing und dazu Kanal 3 Klassiker zum Mitsingen. Crying. Hören wir beides in den nächsten 20 Minuten. Jetzt ist 10
1: Uhr. 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
0: Man kann es sich fast nicht vorstellen, aber die Temperatur wird heute noch weiter hoch. Bis zu 36 Grad soll es geben, Nami. 28 Grad ist es im Moment. Morgen geht es noch mal bis zu 35 Grad. Gewitter sollte es heute noch keine geben, aber dann morgen am Abend und auch in der Nacht auf dem Montag müssen wir mit Gewitter und mit Regen rechnen.
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0: Jetzt ist 1 ab 10 Uhr, auf 3.1 Zürich Richtung Bern. Da hat es einen Unfall gegeben zwischen der Raststätte Gunzgen Nord und Önsingen. Darum stauen sie dort und ihr verliert bis zu 45 Minuten im Moment. Und auch Gegenrichtung Bern Richtung Zürich stauen, und zwar zwischen Wangen-Aare und Herkingen. Da geht es bis zu 20 Minuten länger. Viel Geduld und passet auf.
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0: Mein Name ist Andrea Stucki, Braderie Bio, Tonfest Kerzen, Summerside Grenchen. Läuft richtig viel zu Wochenende in der Region. Ich wünsche euch einen schönen Samstag. Geniesset's.
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0: Das ist Kanal 3. Guten Morgen denen, die erst jetzt langsam am Auferstehen sind, weil sie gestern eine Braderie zu Biel oder sonst irgendwo stellen sind gegangen. Wir wecken euch sanft mit dem James Arthur. Sein Hit Impossible ist in den Startlöchern und dazu Musik aus der Schweiz. Difficult von Joya Marlene. Beides hören wir nach Wetter und Verkehr. Jetzt ist 12 Uhr.
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0: Heute am Nami ruft der See oder Buddy fast ein Muss bei diesen Temperaturen. 32 Grad ist es im Moment. Bis zu 36 Grad kann es noch werden heute. Gewitter sollte es noch kennen geben im Kanal 3 Land. Morgen da starten wir zuerst auch heiß und sonnige Tag gegen Abend und in Nacht auf dem Montag. Da müssen wir dann eben mit Gewitter rechnen.
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0: Jetzt ist 1 ab 12 Uhr. Ich habe eine Meldung von der Autobahn auf der A1 Zürich Richtung Bern. Da steht zwischen Rotrist und Wangen-Aare. Da müsst ihr mit einer halben Stunde mehr rechnen. Sonst verliert ihr aktuell nie mehr als 10 Minuten. Gute Fahrt und habt Sorge.
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0: Falls ihr noch kein Programm habt heute am Nami, die Partygänger hier, die können die Braderie zu Biel empfehlen.
2: Pflicht, ja, Pflichtprogramm.
3: Du gehst immer an die Braderie, das gehört sich einfach irgendwie. Weil es schön ist hier. Punkt. Biel ist Biel und dann muss Braderie sein.
0: Und das Gute ist, der See, der ist nicht weit weg. Könnt ihr also auch noch schnell abkühlen zwischen. Mein Name ist Andrea Stucki. Schönen Mittag.
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0: Schön geht mit uns durch den Samstag, das ist Kanal 3, jetzt ist 21 ab 12 Uhr. Die Buddies, heute auch ein Brett voll, auch verständlich bei weit über 30 Grad, die wir haben heute.
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0: 32 Grad ist es im Moment. Am Nami kann es bis zu 36 Grad heiß werden. Über dem Jura sind heute gegen Abend einzelne Gewitter möglich. Sonst sollte es im Kanal 3 Land aber trocken bleiben. Sarina Leuthold vom Meteotest, wie sieht es morgen aus?
2: Ja, der Sonntag geht auch noch mal ähnlich weiter. Es gibt grundsätzlich sonniges Wetter und die Temperaturen sind auch noch mal hoch mit bis zu 35 Grad am Nachmittag. Im Verlauf des Nachmittags gibt es aber auch wieder Quellwolken. Die werden eher grösser auch wieder. Zuerst wird es wahrscheinlich auch wieder Richtung Jura losgehen mit Regengüssen und Gewitter und später am Abend bzw. in der Nacht auf einen Montag kann es dann gut auch im Seeland mal zu Gewitter kommen. Die Gewitter die können durchaus auch kräftig werden. Es kann viel Regen geben innerhalb von kurzer Zeit. Der Wind kann ziemlich stark auffrischen. Also von dem her wird hier ein bisschen eine Änderung eintreten.
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Das ist Kanal 3, guter Start in Samstag, noch 18 Minuten und dann ist 1. Bei diesen Temperaturen da müssen wir es auch mal ein bisschen gemütlicher nehmen. Und gemütlich ist unser nächster Hit, das ist Passenger mit Let It Go.

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0: Das ist Kanal 3. Schön, seid ihr dabei. Wir begleiten euch in den Samstag nachmichen. These Walls ist dabei in der ersten halben Stunde. Und dazu Coldplay. Euer Hit Viva la Vida ist in den Startlöchern. Jetzt ist eins.
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0: 33 Grad ist es im Moment, es geht vielleicht sogar noch ein bisschen weiter rauf, bis auf 36 Grad heute am Nami. Über dem Jura kann es sein, dass es heute mal einen Regengutsch gibt, sonst sollte es aber im Kanal 3 Land trocken bleiben. Anders sieht es morgen aus, durch den Tag noch sonnig und heiß, bis zu 35 Grad. Gegen später Nami und Abend, da kommt es aber dann regnen und gewittern.
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0: Jetzt ist eins auf eins. Ich habe eine Meldung vor Autobahn auf der A1 Zürich Richtung Bern. Da hat es einen Unfall gegeben zwischen Kirchberg und Schönbühl. Ein Fahrstreifen ist blockiert und darum stehen sie zurück. Ihr verliert dort bis zu 20 Minuten im Moment. Viel Geduld und eine gute Fahrt.
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0: Am Mikrofon Andrea Schnucki. Schön, gehört mit uns durch den Samstag. Schönen Abend zusammen.
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0: Das ist Kanal 3, gemütlich. Gehen wir durch den Samstagnami mit dem James Bay. Die Hit Hold Back the River hören wir und dazu Taylor Swift. Ihr Hit Cruel Summer ist ebenfalls dabei in der nächsten halben Stunde. Jetzt ist 3.
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0: Höchstwerte von 36 Grad heute am Nami. Da müssen wir auch alle schauen, dass wir nicht kippen, wenn wir draußen unterwegs sind. Morgen, da geht es gleich heiß weiter. Bis zu 35 Grad können wir erwarten. Gegen später Nami und vor allem in der Nacht auf dem Mänti. Da kühlt es dann mal ein bisschen ab. Es kommt regnen und gewittern.
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0: 3 am Nami, perfekte Zeit für eine Glasse. Falls du schon eine hatte, egal, bei diesen Temperaturen, da muss glaube ich auch mal 2 verleiden. Gönnt euch. Am Mikrofon Andrea Stucki, schönen Nami.
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0: sich Grigo und Steffi das erste Mal seit Ewigkeiten. Bei einem Bierli funken zu kurz. Aber beide Gruppen gehen dann separat weiter. Die Steffi tanzt mit dem schleimigen Ricardo. Grigo sieht es aus der Distanz und sagt, für ihn sei der Abend gelaufen. Die Steffi ist auch müde. An der Station des Moonliner treffen sie sich wieder, per Zufall.
1: Hey Grigo, bist du auch schon auf dem Weg heim?
2: Hey Steffi, ja, ich habe nicht mögen und kennst ja meine Kollegen auch noch von früher. Die können einfach nie hören.
1: Meine Frau auch nicht. Die will noch lange nicht haben. Ich habe mich ausgeklinkt.
2: Aber so als Single, hast du nicht noch ein bisschen connecten? Also ganz ehrlich, ich würde.
1: Oh, schon lustig. Ich habe ein bisschen mit dem Ricardo tänzelt.
2: Bist noch ein guter Typ, oder?
1: Ich habe es vorne mit Typ.
0: Der Moonliner ist da, beide steigen ein. Die Steffi hockt am Fenster, der Grigo neben ihr.
1: Hey, irgendwie schön haben wir uns wieder mal gesehen, Grigo.
2: Hey, fast ein bisschen Schicksal. Und wenn ich ehrlich bin, habe ich schon immer super gefunden als Mensch.
1: Ich auch, wenn ich ehrlich bin. Ich habe manchmal überlegt, was wäre gewesen, wenn.
2: Ja, sag's nicht.
1: So, muss aussteigen. In dem Fall.
0: Der Moonliner bremst. Steffi steht auf. Grigo auch, für ihren Platz zu machen. Beide stehen. Moonliner haltet. Die Tür geht auf. Steffi und Grigo schauen sich ganz tief in die Augen.
3: Und jetzt natürlich die grosse Frage. Küssen sich die beiden oder nicht? Wir haben euch entschieden. Ihr könnt abstimmen auf unseren Social Media Kanal. Und der Fall ist klar. Die Mehrheit von euch hat dafür gestimmt. 80% wollen, dass sie sich küssen.
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0: Das ist der Samstag auf Kanal 3. Schön, seid ihr mit dabei. Wir begleiten euch durch das Weekend. Jetzt geht mit dem Bruce Springsteen. I'm on fire. Der Kanal 3 Klassiker von ihm hören wir. Und dazu den neuen Hit von Clock Clock. Out of the Dark gibt es beides in den nächsten 20 Minuten. Jetzt ist 4 Uhr.
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0: Mit dem Normal Lanz.
2: Bei diesem Wetter für eine Erholung schwadern, auf der faulen Haut liegen, rausholen und nebenbei vielleicht noch ein Spiel von Fußball-WM schauen. Genau das machen Teilnehmerinnen und Teilnehmer vom Grümpel-Turnier zu Schöpfen eben nicht. Die stehen selber aktiv auf dem Fußballplatz und in verschiedenen Kategorien um einen Turniersieg kämpfen. Gestern Abend war ein Startschuss mit dem Firmen- und Vereinsturnier. Der Marcel Morgado aus dem OK vom Grümpel-Turnier ist zufrieden, wie es läuft.
3: Ja, ich glaube, wir können sehr zufrieden sein im Moment. Die Hitze hat sich noch heute ein bisschen in Grenzen gehalten. Oder hat man sich gut abkühlen überall. So wie ich es gesehen habe, war es ziemlich gut bis jetzt. Ja.
2: Um gegen die Hitze nachzukämpfen, hat man auch etwas unternommen von Seite OK.
3: Ja, wir haben schnell alle Mannschaften angeschrieben. Sie sind doch bitte so vorbereitet kommen. Tüchli, Kessel, Wasser, genug trinken, einfach alles zusammen so parat haben. Und wir haben natürlich auch Sprenkler gehabt, genug Bründli und alles. Und ich glaube, das hat heute geklappt. Ja.
2: Sagt Marcel Morgado weiters. Er sei ja stolz, dass man sich als grösstes Grümpel-Turnier im Seeland etablieren konnte. Auf den Lorbeeren will man sich dann aber gleich nicht ausruhen. Das Ziel ist, von Jahr zu Jahr ein besseres Turnier auf die Beine zu stellen. 120 Teams, die über das ganze Wochenende verteilt am Grümpel-Turnier zu Schöpfen spielen. Wegen der aktuellen Hitzewelle gibt es aber auch Turnier, die man abgesagt hat. So der Kids Cup zu Lengnau, wo das Wochenende wäre gewesen. Die Entscheidung, das Turnier abzusagen, sei zwar nicht einfach gewesen, aber gleich die richtige, sagt Stefan Bohnenblust aus dem Organisationskomitee des Kids Cup.
4: Die Eltern haben gesagt, ja, wir schicken unsere Kinder am Samstag nicht auf Lengnau zu diesem Turnier. Das ist einfach zu heiss und wir haben nachher mit den Trainern eine Umfrage gemacht, wie sie das sehen. Und dann sind dort Feedbacks gekommen, dass ja, es war etwa 50-50 gewesen, aber wir haben nachher vom OK mit dem Vorstand vom FC Lengnau beschließen, dass es für uns ein grosses Risiko ist.
2: Auf diese Entscheidung aber haben sie nur eine positive Rückmeldung bekommen.
4: Wir haben von allen Seiten Zustimmung bekommen, dass das ein mutiger Entscheid ist als erstes Mal, aber der einzige richtige, also von allen verschiedenen Altersgruppen. Und dort haben wir jetzt nur positive Feedbacks bekommen, dass wir das so durchgezogen haben und den Entscheid so gemacht haben.
2: 48 Teams und etwa 450 Kinder hätten das Wochenende am Kids Cup spielen sollen. Wegen dem heissen Wetter hat der FC Lengnau extra noch mehr Pavillons für Schatten und Schläuche zum Abkühlen organisiert, wie der Stefan Bohnenblust weiter erzählt. Immerhin hat man die nicht für ganz neu gekauft. Das Grümpel-Turnier vom FC Lengnau findet das Wochenende dann gleich statt.
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0: Genauso heiss wie heute wird es um morgen nochmal. Bis zu 35 Grad können wir erwarten. Am Vormittag sonnig, gegen später Nami und vor allem der Nacht auf dem Mänti. Da kommt es dann zum Teil recht heftig gewittern.
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0: Zum Wandern absolut zu heiss im Moment. Einmal durch den Tag. Warum also nicht einfach in die Nacht gehen? Heute Nacht ist die 20. Wandernacht der Schweizer Wanderwege, wo Wanderfreudige in der ganzen Schweiz unterwegs sind. Eine Strecke startet zum Beispiel auch zu Frienisberg. Sicher noch ein cooles Erlebnis. Am Mikrofon Andrea Schucki. Schönen zusammen.
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0: Das ist Kanal 3. Wir begleiten euch durch den Samstag. Schön, habt ihr eingeschaltet. Über den Merit spazieren, eine Runde auf dem Riesenrad, fein essen und natürlich Party. Das Wochenende ist Braderie zu Biel, ein Riesenfest der Stadt und auch eine Tradition. Wer einmal in Braderie ist, der kommt immer wieder.
1: Ich bin jetzt 20 und ich kann mich nicht an viele Braderie erinnern, wo ich nicht da war. Darum sage ich mal 15 Mal.
2: Vielleicht so das 30. Mal oder so.
3: So 5 Mal würde ich sagen, ungefähr.
4: Auch das 15. Mal, keine Ahnung, wir sind jedes Jahr hier.
0: Scheint sich also zu lohnen. Was ist denn so cooler Braderie?
5: So, es sind viele Leute da, viele coole Leute. Trinken, essen, einfach so geil.
4: Wegen Essen?
6: Ja, gute Zeit und möglichst viele Interaktionen mit vielen verschiedenen Leuten.
1: Sagen wir euch die Leute, die man kennt.
4: Ich glaube einfach wegen der Stimmung.
7: Schöne Zeit mit meinen Kollegen. Das kann ich nicht nein sagen.
8: Die Musik und die Leute einfach.
0: Das will man sich nicht lange gehen. Braderie zu Biel noch das ganze Wochenende.
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0: Ihr hört Kanal 3, schön habt ihr eingeschaltet. Ich wünsche euch weiterhin ein schönes Wochenende. Letzte Gruppenspiel heute, bevor es weitergeht in die K.O.-Phase dieser WM.
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0: Die Schweizer Nazi hat Pause bis zum Freitag, dann spielen sie dann im 16. das Finale. Zwei Schweizer sind heute aber gleich im Einsatz. Einer ist der Schiedsrichter Sandro Scherer. Er ist heute als vierter Offizieller beim Match Panama gegen England dabei. Das heisst, er ist der, der auf der Seite steht und unter anderem die Wechsel anzeigt mit der Tafel. Und der zweite ist der Stefan de Almeida, der als Ersatzschiri dabei ist.
1: Das kommt als nächstes.
0: Heute Abend und die Nacht sind die letzten Gruppenspiele. Ein paar Matches von heute sind nicht ganz so wichtig, weil eh schon klar ist, wer weiter ist. Beispielsweise Portugal, Argentinien oder England, die sind schon qualifiziert. Was auch spannend könnte werden, am 11. ist Kroatien gegen Ghana. Die Kroaten, die müssen noch ein bisschen Gas geben. Wenn sie sicher wollen, ins 16. Finale kommen, dann dürfen sie nicht verlieren. Ghana hingegen ist sowieso schon fix weiter.
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0: Mit Kanal 3 in Samstagabend starten. Ich hoffe, ihr habt einen gewigen Tag gehabt bisher. Jetzt gibt es Musik aus der Schweiz.
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0: Baschi, wir hören sie aktuell heute Haus bauen und auch Coldplay im Start. Mit ihrem Hit Paradise. Hören wir beides in der ersten halben Stunde. Jetzt ist 5 Uhr.
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0: Mit dem Normal Lanz.
3: Bei diesem Wetter für eine Erholung schwadern, auf der faulen Haut liegen, rausholen und nebenbei vielleicht noch ein Spiel von Fußball-WM schauen. Genau das machen Teilnehmerinnen und Teilnehmer vom Grümpelturnier Schöpfen eben nicht. Die stehen selber aktiv auf dem Fußballplatz und in verschiedenen Kategorien um ein Turniersieg kämpfen. Gestern Abend war ein Startschuss mit dem Firmen- und Vereinsturnier. Der Marcel Morgado aus dem OK vom Grümpelturnier ist zufrieden, wie es läuft.
4: Ja, ich glaube, wir können sehr zufrieden sein im Moment. Die Hitze hat sich noch ganz heute in Grenzen gehalten. Oder hat man sich gut abkühlen können überall. So wie ich es gesehen habe, war es ziemlich gut bis jetzt. Ja.
3: Um gegen die Hitze nachzukämpfen, hat man auch etwas unternommen von Seite OK.
4: Ja, wir haben schnell alle Mannschaften angeschrieben. Sie doch bitte so vorbereitet kommen. Tüchli, Kessel, Wasser, genug trinken, einfach alles zusammen so parat haben. Und wir haben natürlich auch Sprenkler gehabt, genug Bründli und alles. Und ich glaube, das hat heute geklappt. Ja.
3: Sagt Marcel Morgado weiters. Er sei ja stolz, dass man sich als grösstes Grümpelturnier im Seeland etablieren konnte. Auf den Lorbeeren will man sich dann aber gleich nicht ausruhen. Das Ziel ist, von Jahr zu Jahr ein besseres Turnier auf die Beine zu stellen. 120 Teams, die über das ganze Wochenende verteilt am Grümpelturnier zu Schöpfen spielen. Wegen der aktuellen Hitzewelle gibt es aber auch Turniere, die man abgesagt hat. So der Kids Cup zu Lengnau, wo das Wochenende wäre gewesen. Die Entscheidung, das Turnier abzusagen, sei zwar nicht einfach gewesen, aber gleich die richtige, sagt Stefan Bohnenblust aus dem Organisationskomitee des Kids Cup.
5: Die Eltern haben gesagt, ja, wir schicken unsere Kinder am Samstag nicht auf Lengnau zu diesem Turnier. Das ist einfach zu heiss und wir haben uns nachher mit den Trainern eine Umfrage gemacht, wie sie das sehen. Und dann sind dort Feedbacks gekommen, dass ja, es war etwa 50-50 gewesen. Aber wir haben nachher vom OK mit dem Vorstand des FC Lengnau beschließen, dass es für uns ein grosses Risiko ist.
3: Auf diese Entscheidung aber haben sie nur positive Rückmeldungen bekommen.
5: Wir haben von allen Seiten Zustimmung bekommen, dass das ein mutiger Entscheid ist als erstes Mal, aber der einzige richtige, also von allen verschiedenen Altersgruppen. Und dort haben wir jetzt nur positive Feedbacks bekommen, dass wir das so durchgezogen haben und den Entscheid so gemacht haben.
3: 48 Teams und etwa 450 Kinder hätten das Wochenende am Kids Cup spielen sollen. Wegen dem heissen Wetter hat der FC Lengnau extra noch mehr Pavillons für Schatten und Schläuche zum Abkühlen organisiert, wie der Stefan Bohnenblust weiter erzählt. Immerhin hat man die nicht für ganz neu gekauft. Das Grümpelturnier vom FC Lengnau findet das Wochenende dann gleich statt.
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0: Morgen geht es zumindest am Vormittag und frühen Nami noch mal gleich weiter wie heute. Sonne und bis zu 35 Grad. Später am Nami und vor allem der Nacht auf dem Menti. Da müssen wir oder dürfen wir im ganzen Kanal 3 Land mit Gewitter rechnen. Die bringen jetzt zumindest mal ein bisschen Regen und Abkühlung.
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0: Party, Party, Party im Kanal 3 Land das Wochenende. Ob wieder mal alte bekannte Gesichter treffen, an der Braderie zu Biel, auf den Tischen tanzen im Partyzelt am Turnfest Kerzers oder Festival Feeling am Summerside zu Grenchen oder einfach gemütlich daheim. Optionen gibt es definitiv genug. Am Mikrofon Andrea Stucki wünscht euch einen schönen Samstagabend.
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